0: Sag noch, du kennst mir Geld.
1: Ich kenn dir Geld? Ah, schon weiter Geld, ne?